ganz Nacht lang. Es ist lang gewesen und warm die Nacht, gell? Charlotte Wicks, Sängerin ici Elsass, guten Morgen zusammen. Letzter Tag von der Wurrawara vom Monat, 31. Juli. Die Schriftstellerin J.K. Rowling, die Harry Potter geschrieben hat, 61. Hit. Wir haben noch Madula Nissoise, Humoristin, 72. Oder noch der Sänger, der Grand Corps Malade, 49. Alle Inyas haben den Namen da. Und noch der Charlotte Wicks, der kommt der andere. Sie singt nicht auf Elsassisch, aber auf Englisch. The Way We Touch, langsam auf der Straße.

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1: Uhr 30.
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3: Mit Robert Wolf, guten Morgen. Das Feuerwerk zur Bundesfeier in Basel. Heute ist wegen der Trockenheit abgesagt. An der Hochschule Furtwangen startet die Summer School. Das Wetter schwül mit Sonne und einzelnen Gewittern bei 29 bis 34 Grad heute. In Basel wird heute Abend der Schweizer Nationalfeiertag gefeiert. Das offizielle Feuerwerk wurde gestern abgesagt. Für deutsche Besucherinnen und Besucher gibt es einen besonderen Service. Daniel Friedrich berichtet.
4: Wer am Abend zur Bundesfeier nach Basel fahren will, kommt mit einem Sonderzug der Schweizer Bundesbahnen auch wieder bequem zurück nach Lörrach und weiter ins Wiesental bis nach Zell. Kurz nach Mitternacht fährt dieser Zug in Basel los. Dort wird ab 17 Uhr ein großes Stadtfest gefeiert. Verpflegungsstände, Bars und Musik entlang des Rheinufers und am Marktplatz laden zum Schlendern ein. Auf dem Rhein wird es Shows des Feuerlöschbootes geben. Das traditionelle Feuerwerk auf dem Fluss wurde erst gestern mit Verweis auf die extreme Waldbrandgefahr abgesagt.
3: An der Hochschule Furtwangen im Schwarzwald-Baar-Kreis startet heute um 11 Uhr die diesjährige Summer School mit zwei Veranstaltungen zu Medizin und Mikrobiologie. Die Summer School soll immer neugierig auf aktuelle Forschung machen. Hadi Feist.
5: Die erste Vortragsreihe richtet sich vor allem an Kinder, Jugendliche und ihre Familien. Die Kinderchirurgin Konstanze Kiese zeigt, wie Kinder altersgerecht erste Hilfe leisten können und wie sie in Notfällen sicher reagieren. Der Mikrobiologe Markus Eggert stellt anschließend den Schimmelpilz Penicillinum vor, der als Grundlage für das Antibiotikum Penicillin gilt und bis heute viele Menschen vor schweren Infektionen schützt. Laut Hochschule Furtwangen läuft die Summer School mit weiteren Angeboten an den Standorten Furtwangen, Villingen-Schwenningen und Freiburg noch bis in den September.
3: In der Helios Arena in Villingen-Schwenningen wird aktuell die Profi-Eisfläche erneuert. Mehr als 200 Kubikmeter Beton wurden seit gestern verteilt. Rund 20 Kilometer Stahlrohre für das Kühlsystem wurden verlegt. Eismeister Heinz Süm freut sich.
6: Vor allen Dingen die Konsistenz vom Beton selber, dass der eben ordnungsgemäß aus diesen ganzen kilometerweisen Schläuchen rauskommt. Und ganz, ganz wichtig ist natürlich das Rütteln, dass hier keine Kiesnester entstehen. Wo wir uns dann drauf freuen, wenn die Betonplatte dann fertig ausgehärtet ist, ist es Eis wieder machen und die Linierung. Und das wird wieder eine Heidenaufgabe. Und wenn dann alles steht, wir sagen können beim ersten Heimspiel, es passt.
3: Die Schwenninger Wild Wings starten dann am 18. September in die neue Saison.
2: Das Wetter.
3: Sonne und Wolken wechseln sich heute ab. Es wird auch sehr schwül. Später bei 29 Grad am Schluchsee bis 34 Grad an der Ortenau. In der Ortenau ab und zu können sich Gewitter bilden. Die meiste Zeit bleibt es heute aber trocken. Am Nachmittag vor allem im Schwarzwald sehr windig, örtlich auch mit Sturmböen.
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Tiens, wenn ihr ein bisschen Nüsse wählt, warum nicht ein bisschen spazieren gehen? Da ist es schön am Oven, der Festival Claire de Nuit, wie da für ein Kriegsplaisir ist, ab Hitoven bis am Sonntag in Coxwiller. Coxwiller, da sind wir mittels in der Rave. Und da werden wir drei Oven verbringen, umsonst im Freien. Für einen drauf machen, da ist ein ganzes Programm mit vielen Konzerten. Ihr habt das ganze Programm auf dem Site Internet Claire de Nuit. .fr mit ICL Sauce. Es gibt da Musik und die haben wir jetzt mit der France Galles.

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1: 7.30 Uhr ist es.
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3: Mit Robert Wolf, guten Morgen. Das Feuerwerk zur Bundesfeuer in Basel ist wegen der Trockenheit abgesagt. In der Helios Arena in Villingen-Schwenningen wird die Eisfläche saniert. Das Wetter heute schwül, mit einzelnen Gewittern bei bis zu 34 Grad. In Basel wird heute Abend der Schweizer Nationalfeiertag gefeiert. Das offizielle Feuerwerk wurde gestern abgesagt. Für deutsche Besucherinnen und Besucher gibt es einen besonderen Service. Daniel Friedrich.
4: Wer am Abend zur Bundesfeier nach Basel fahren will, kommt mit einem Sonderzug der Schweizer Bundesbahnen auch wieder bequem zurück nach Lörrach und weiter ins Wiesental bis nach Zell. Kurz nach Mitternacht fährt dieser Zug in Basel los. Dort wird ab 17 Uhr ein großes Stadtfest gefeiert. Verpflegungsstände, Bars und Musik entlang des Rheinufers und am Marktplatz laden zum Schlendern ein. Auf dem Rhein wird es Shows des Feuerlöschbootes geben. Das traditionelle Feuerwerk auf dem Fluss wurde erst gestern mit Verweis auf die extreme Waldbrandgefahr abgesagt.
3: Nach zahlreichen Flächen- und Gebäudebränden in den vergangenen Tagen und Wochen warnen die Feuerwehren in der Region vor der aktuell sehr hohen Brandgefahr. Nicht alle Brände würden wegen der Hitze entstehen, aber die Hitze begünstigt Brände, sagte Ralf Kesselring, stellvertretender Kreisbrandmeister im Landkreis Emmendingen, dem SWR.
5: Das Brandrisiko ist im Moment sehr hoch. Sie haben im Moment in kürzester Zeit durch trockene Vegetation einen Entstehungsbrand. Jeder Funke kann schon dazu führen, Gras oder Büsche in Brand zu setzen. Also wenn es geht, das Grillen halt irgendwo in der Natur unterlassen oder auch überhaupt alles, was Flamme verursachen kann. Im Moment steigen die Einsätze, so Wald- und Vegetationsbrände täglich. Also jeden Tag eigentlich im Moment irgendwo eine Alarmierung, was sowas angeht.
3: In der Nacht auf Donnerstag ist in Riegel am Kaiserstuhl eine Lagerhalle abgebrannt. Der entstandene Schaden beläuft sich laut Polizei auf mehr als 10 Millionen Euro. In der Helios Arena in Villingen-Schwenningen wird aktuell die Profi-Eisfläche erneuert. Mehr als 200 Kubikmeter Beton wurden seit gestern verteilt, rund 20 Kilometer Stahlrohre für das Kühlsystem verlegt. Christian Helbig von der Kunsteisbahn Villingen-Schwenningen erklärt die nächsten Schritte.
6: Wir sind tatsächlich taggenau im Zeitplan aktuell. Jetzt haben wir dann 28 Tage, wo wir auf der Betonküste mal nichts passiert, weil wir einfach trocknen lassen müssen. Mitte August fangen wir dann an mit einem Bandenaufbau. Und aktuell ist es geplant, dass dann Anfang September die Teste in Betrieb geht.
3: Die Schwenninger Wild Wings starten dann am 18. September mit einem Heimspiel in die neue Saison.
2: Das Wetter.
3: Sonne und Wolken wechseln sich heute ab. Es wird sehr schwül bei 29 Grad am Schluchsee und bis 34 Grad in der Ortenau. Ab und zu können sich Gewitter bilden. Die meiste Zeit bleibt es aber trocken. Am Nachmittag vor allem im Schwarzwald sehr windig, örtlich auch mit Sturmböen. Morgen wieder Wolken und Sonne, örtlich Gewitter und etwas kühler.
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1: 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Wer hat das wieder rausgefunden? Antwort mit dem Grotfurter Orte.

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2: Mit Robert Wolf, guten Morgen. In Basel wird heute Abend der Schweizer Nationalfeiertag gefeiert. Nach wie vor hohe Waldbrandgefahr in Südbaden. Das Wetter schwül mit einzelnen Gewittern, 29 bis 34 Grad. In Basel feiert heute Abend die Stadt Basel feiert heute Abend auch den Schweizer Nationalfeiertag. Für deutsche Besucherinnen und Besucher gibt es einen besonderen Service. Daniel Friedrich berichtet.
3: Wer am Abend zur Bundesfeier nach Basel fahren will, kommt mit einem Sonderzug der Schweizer Bundesbahnen auch wieder bequem zurück nach Lörrach und weiter ins Wiesental bis nach Zell. Kurz nach Mitternacht fährt dieser Zug in Basel los. Dort wird ab 17 Uhr ein großes Stadtfest gefeiert. Verpflegungsstände, Bars und Musik entlang des Rheinufers und am Marktplatz laden zum Schlendern ein. Auf dem Rhein wird es Shows des Feuerlöschbootes geben. Das traditionelle Feuerwerk auf dem Fluss wurde erst gestern mit Verweis auf die extreme Waldbrandgefahr abgesagt.
2: Nach zahlreichen Flächen- und Gebäudebränden in den vergangenen Tagen und Wochen warnen die Feuerwehren in der Region vor aktuell sehr hoher Brandgefahr. Nicht alle Brände würden wegen Hitze entstehen, aber die Hitze begünstigt die Brände, sagt Ralf Kessling, stellvertretender Kreisbrandmeister im Kreis Emmendingen.
4: Das Brandrisiko ist im Moment sehr hoch. Sie haben im Moment in kürzester Zeit durch trockene Vegetation einen Entstehungsbrand. Jeder Funke kann schon dazu führen, Gras oder Büsche in Brand zu setzen. Also wenn es geht, das Grillen halt irgendwo in der Natur unterlassen oder auch überhaupt alles, was Flamme verursachen kann. Im Moment steigen die Einsätze, so Wald- und Vegetations Brände täglich, also jeden Tag eigentlich im Moment irgendwo eine Alarmierung, was sowas angeht.
2: Gestern oder in der Nacht von Mittwoch auf Donnerstag ist in Riegel eine Lagerhalle abgebrannt. Der entstandene Schaden beläuft sich auf etwa 10 Millionen Euro. Das erste Ferienwochenende steht vor der Tür. Zwischen Festivals und Kultur gibt es viele spannende Angebote in Südbaden. Eine kleine Auswahl von Petra Jehle.
5: Ein altes Festival kehrt neu zurück. Das Schlossberg-Festival Freiburg ist wieder da. Über den Dächern von Freiburg wird in den nächsten drei Wochenenden wieder unter Lichterketten gefeiert mit Musik, Cocktails und Foodtrucks. Wem es draußen zu heiß wird, der geht am besten ins Museum. Im Schloss in Bonndorf im Schwarzwald werden von Sonntag an die farbintensiven Werke von Anthony Piper gezeigt, mit seinem speziellen Blick auf den Schwarzwald. Viel zu entdecken gibt es auch in Haslach im Kinzigtal beim Festival der Kristalle. Eine Messe mit 100 Marktständen und Fachvorträgen zu alten Steinen. Historisch wird's in Zell-Mambach im Wiesental beim Germanenfest. Mit Met- und Spanferkel, mit Knochenstämmen und Steinweitwurf.
1: Das Wetter.
2: Sonne und Wolken heute im Wechsel. Es wird sehr schwül bei 29 Grad am Schluchsee bis 34 Grad in der Ortenau. Ab und zu können sich Gewitter bilden. Die meiste Zeit bleibt es aber trocken. Am Nachmittag vor allem im Schwarzwald sehr windig, örtlich mit Sturmböen.
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Aber morgens nicht wieder von Schlittstadt, für das Gäget, vier Uhr. Zweite Mal, wie sie das organisieren, alle Friede, den Sommer um 6, gibt es zu tanzen mit verschiedenen Gruppen von der Gäget, Flexmaschine, Underrock, For You, For You oder noch andere. Und da gibt es noch Foodtruck, Bier, wie lokal gebräut wird, vom Versuchen, aber mit Maß und Ziel. Für alles ist hier oben zum Beispiel in Unenheim. 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

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Und wie kann man um sonst einen Bus oder einen Tram nehmen im Illüse? Aber er gibt es dann einen Rotschlöi, man wird auch von Robert Zeu reden und auf Rob Schwira. Das alles ist am Halver mit dem Pianus bisschen. So, aus dieser Zeit kommen wir ein bisschen nach Italien.

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1: Hallo, da sind wir ganz not bei euch. Überall im Gebiet, überall im Elsass. Wir bringen euch drei Informationen, 3 plus. Praktisch, lokal, umsonst sympathisch und für euch zu helfen im Alter. Fröglich ist das die Robert Zoll im Norden von Strasbourg ein Paradies. Auf jeden Fall fängt das Projekt Eden dort an. Es ist losgegangen seit ein paar Wochen mit umfangreichen Baustellen für das nächtliche Fernwärmenetz von Strasbourg. Und wir wollen euch schon jetzt warnen. Ihr wäre ein bisschen mehr Geduld als sonst brüche. Es ist die Rede von 18 bis 36 Monaten intensive Schafferei. Insgesamt wären fast 8000 Einwohner durch 2 Meter tiefe Löcherbagger im Einsatz und Krach. Viel Krach. Vom Montag bis Freitag, von 7:30 bis 17 Uhr in ihrem Alter beeinträchtigt. Während die Zeiten wären die betroffenen Strassen vollständig gesperrt sind. Unser Verrettungsdienst natürlich. Die Einwohner von der Oberzeu können am Morgen, jetzt, abends, an Wochenende und an Feiertagen die Strasse benutzen. Durch euch, gell? Und im Juli du sind sie noch in der Rue de la Papeterie, der Rue Cuvier auf dem Chemin du Böhlenwirt und Rue de la Lamproie. Sie waren noch ein bisschen da geblieben und da wandeln sie. Glücklicherweise sind sie nicht ganz allein mit dem Trafori. Zwischen Besprechungen von Ort und Informationsnotizen steht ein Baustellenbeauftragter direkt über seine Handy zur Verfügung, um eure dringende Frühe von Fall zu klären. Es wird Robert Zoll auf den Kopf stellen, aber es ist eigentlich für einen Güterzweck. Widerst andere ihre Gewohnheiten und lohnen ihre Autoschlüssel heim. Die Ratsmitglieder von Mulhouse-Alsace-Agglomération, die M2A, haben beschlossen, dass alle öffentlichen Verkehrsmittel an jedem Samstag im Juli, August und September 2026 komplett umsonst sind. Konkret bedeutet dies, dass den ganzen Sommer bis am 26. September die Busse, die Tramzig, der Bedarfsverkehr von Solea und die Park-and-Ride-Parkplätze in allen 39 Gemeinden vom Territorium zu 100% kostenlos sind. Aber nur am Samstag, gell? Die Idee dahinter dran, den Verkehr an der Stadtingang und in der Einkaufszone an einem dort zu entlasten, der wie traditionell für Stau bekannt ist. Dies ist die richtige Gelegenheit, die Einwohner wieder mehr Kaufkraft zu verschaffen und gleichzeitig den Zugang zu Geschäften, Freizeitangeboten sowie Sport- und Kulturveranstaltungen zu erleichtern. Also, fahre am Samstag umsonst und unbeschwert nach Melusa und drumherum. Witterst, Baustellenarbeit im Everland, wenn ihr diesen Sommer in der Gegend vorab schwer Rimowili unterwegs sind. Achtet darauf, dass auf der D416, genau ja gesagt, entlang vom Strengbach, direkt neben dem Kaff La Pépinière, umfangreiche Baustellen anfangen. Und dies wird bis am 14. August um 18 Uhr am Morgen und bis dort wären sie bis am Trinkwasserreservoir arbeiten. Dies wird sich zwangsläufig auf ihre Fahrten auswirken. In beide Fahrtrichtungen wird sich die Verkehrssituation ändern. Auf Anordnung von der Strassenverkehrsbehörde wird der Verkehr durch Baustellen, Ampeln wechselseitig geregelt. Zur Sicherheit von allen wird die Höchstgeschwindigkeit auf 50 km pro Stunde gesenkt und sie überholen, so wie das Parken, sind auf dem Abschnitt streng verboten. Voilà, jetzt wissen wir alles. Und für alle die Informationen noch einmal zu horchen, wir sind hier für euch. Praktisch, lokal, umsonst und sympathisch, das sind wir ja, gell? Euer von Serieb, ich sehe zur Folie und zu horchen.

0: Ich hab den Lärm gar nicht vermisst.
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1: La Lune mit dem Christoph May, bi ist jetzt so vollmundig gewesen, oh, es ist noch schön rund, aber der Sonnenfinsternis, der ist am 12. August. Und du, meine spezielle Brille und sehen fürs Lügen, schon ist gefährlich, ja? Und wir schenken euch 10 Paar Brille der vierten Mord ab Mandy auf unserem Internetseite. Machen mit, also mit der ganzen Familie, das erleben können mit Isielsos. Und wenn ihr sie anzieht ohne Sonnenstrahlfinsternis, aber seid ihr gerade so viel wie der Bernard Lavillier, alles ist wahr.

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0: 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Normalerweise sind bis 31 und es lang gemacht und ist auch eine Weihe, wo vielleicht ein bisschen Reihe zu kochen nehmen wir hier. Da will es 0,5 mm. Man werden sehen, aber generell wird es auch noch da sein. 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

Der Benjamin Biolay Écran Total. Ja, aber man bald wieder so eine Creme kaufen, wenn er noch so lang das Lied singt. Tja, und am Wochenende ist das Bierfest verschiedene Bierbrüschmach für Silberbesteck, aber auch mal ein Glänzen. Ein Rutschlöl von der Mama von Pierre und das teilt er mit uns. Am Allwach der Zeit singen wir wieder die Kambodia mit der Kim Wilde zum Beispiel.

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1: Jeden Tag kommt meine Mama für unseren anderen Rotschlag zu gehen. Und heute sind wir in der Küche miteinander. Es ist Mama da in der Sommer, die dann ein bisschen mehr Zeit. Und ihr müsst vielleicht ihr Silberbesteck für das grosse Familienessen wieder rausholen. Aber alles ist matt und das Silber hat seinen Glanz verloren. Ihr müsst nicht die Hoffnung verlieren. Ihr müsst nicht einmal festbürsten. Bier ist nicht nur der perfekte Begleiter für ihren Aperitif, seine enzymatischen Eigenschaften und seine lichte Sire machen es zu einem wunderbaren Putzmittel für ihr nicht mehr so glänzendes Silberbesteck. Im Gegensatz zu herkömmlichen Polierpasta, wie das Metall verkratzen oder die Gravüren abnutzen können, wirkt Bier durch das Inweichen. Es löst chemisch das Silbersulfid auf, das ist die schwarze Schicht, ohne die Feinheit der Gravüren von ihrem Besteck zu beeinträchtigen. Und es funktioniert auch mit dem Schmuck. Ja, ja. Und es ist nicht eher als ein normales, helles Bier, sogar ein schlechtes, sogar ein Bier, wie nur einem Fest abgestanden ist. Es langt, es bräuchte ja kein gutes Bier sein. Ihr werdet es ja nicht trinken. Und die Methode ist mehlos, gell? Die Arbeit erledigt sich von selbst, während ihr etwas anderes machen könnt. Es sind technische Kenntnisse erforderlich, was das Risiko euch verringert, empfindliche Teile durch ein zustorriges Reiben zu bewegen. Wie läuft's dann? Es ist einfach. Ihr plusche ihre Silberbesteck oder Schmuck direkt und komplett in einer Platte, ein Kar, ein Salatier mit Bier gefüllt. Ja, ja, lohnt sich aber noch die Inwirkung. Putzen Sie am Tag drauf gründlich mit klarem Wasser ab, um Zuckerrückstände zu entfernen. Ah ja, im Bier ist auch Zucker, gell? Und trickeln es anschliessend sorgfältig mit einem weichen Tisch ab, um ein schönes Ergebnis zu bekommen. Merci, Mama. Und ob das Besteck, Werkzeug, Garten ist kein Problem. Alle Themen werden bei uns erwähnt. Die ganzen Podcasts finden ihr natürlich, die von der Mama und andere auf unserer App. Ist sie.

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0: Kulturell Wurzeln auch noch da sind jetzt bis hier oben.
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Oh, was ist nicht einfach, hein? 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Machen wir's so, hein? 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

der Schiss geben. Pardon für den Ausdruck, aber der hat mir besonders gut gefallen. In der Art und Weise, wie ich benutzt waren kann. Nach dem Wörterbuch der elsässischen Mundarten von Martin und Linhardt wird das Wort als übernommen, besonders in der Gegend von Altkirch benutzt. Scheint soll es auch ein Spiel sein für die jungen Böwen. Aber mehr gibt das Wörterbuch nicht an. Wenn man aber in den anderen Wörterbüchern nachläuft, zum Beispiel im Wörterbuch von der Pfalz, findet man auch Folgendes. Elmstein ist eine schöne Stadt. Egelbach, eine Lumpenstadt. Rierental, ein Scheisskibbel. Appenthal, der Deckeltriffer. Und im Rheinischen gibt es sogar noch Widerst. Pferdsfell, die Kron. Eckwiller, der Spohn. Rehbach, der Scheisskibbel, Daubach, der Deckeltriebach.

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Jeden ersten Sonntag vom Monat in der Halle du Silt, zmittags ab der 2 sind verschiedene Animationen vorgestellt von Freiwilligen von dem Verein Resi. Es ist in der Halle du Silt, Montagmittag um 2, wenn ihr ein bisschen Zeit vertreiben wollt, bei Schilligen mit Pielsos. 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

0: Sie Elsass viert gern und isst gern. Da haben wir die alle zwei Sachen zusammengesetzt für ein Friturefest, Fête de la Friture in Elisere. Wir sind heute mit dem Philipp Meinrad. Ganz schön, Herr Philipp.
1: Ja, bonjour.
0: Seit wann gibt es das in Elisere? Ist es eine lange Tradition?
1: Ja, Elisere ist mit der Fischerei geboren. Jetzt Elisere fischen alle. In alle Elisere essen wir Fisch. Seit der Rollerville, in Elisere gibt es Friture.
0: Und gehört die Restaurant, ist ja egal.
1: Ja, und gehört die Restaurant, Gastronomie, ich hab's
0: Delisa, ja. Du hast hier eine Fête de la Friture. Was wird da eigentlich gegessen?
1: Am Friturefest wird Fisch gegessen, sowieso. Und Friture ist gebracht mit Grieß bei uns. Und wir haben eine Friture mit Salat. Seit immer ist das so gesehen. Salamons, jetzt soll es viel, viel Fisch geben. Und die Fischer haben viel Fisch gehabt und haben sie gebraucht. Was hier rückgesehen ist, haben sie süße Fisch gemacht. Das heisst, der Fisch, der geboren war, haben sie im Essig getunken, dann das Widerschgasse, noir, ja. Und es ist ganz gut für den Sommer, denn es ist frisch.
0: Also, waren Ihre so Produkte auch ja beide?
1: Am Friturefest, so geht es Friture und so geht es auch süße Fisch.
0: Es ist der Verein Les Amis de la Friture, wie die es organisieren. Ja. Wie viele sind da im Verein?
1: Fast 30. Und das Friturefest haben unsere Eltern angefangen und als 72. Ich war mit dem Pompierverein damals. Und jetzt haben wir einen Verein gemacht, das heißt Les Amis de la Friture. Unsere Kinder sind neu dabei.
0: Das ist schön, dass die Tradition ewig gern wird. Es fängt am Samstag an, am 1. August und am Sonntag den ganzen Tag. Und du gibst euch Orchester, Ball und so Sachen.
1: Ja, wir haben ein großes Chapiteau für Rasse und ein anderes Chapiteau, Gott nahe drauf, mit einem Bach. Und auch am Bar gibt es Musik und können wir tanzen.
0: In Elisere, wo ist es genau? In
1: Elisere ist das alte Fett. Für Finder ist es einfach. Wir haben Pano angestellt, das sind auch so Fisch für die Direktion.
0: Eintritt ist allweil frei, aber wir müssen Essen bezahlen, so wie immer, gell?
1: Ja, das ist besser, ja.
0: Und dann ist es am ganzen Wochenende Samstag aus Sundi in Elisere?
1: Ja, Sonntag mit euch und Sonntag oben. Anrufen vorher oder reservieren für am Sonntag mit euch, sehr viele Leute kommen.
0: Also entweder euch per Telefon 06 81 31 78 05 oder auf reservation.friture@gmail.com. Da habe ich alle Informationen, wie ich brüche.
1: Und am Oben ist euer Happy Hour. Da können wir vorher um 6 Uhr anfangen. Aperitifnahme mit der Bande de Copain und alles. Schon gehört für anfangen.
0: Ah ja, das ist klar. Du siehst vielleicht weniger Leute, wenn wir so frei kommen, gell? Merci vielmals, Philipp Meinrad. Wir wünschen euch einen super schönen Friturefest mit vielen Leuten und natürlich eine gute Stimmung. Mach es gut.
1: Merci vielmals et à bientôt. C'est l'Isra.

0: luftschloss mit dir für den Moment.
1: Keine Panik, Luftschlösser, ja, mit der Hitze momentan, gell? Ein bisschen Luft ist angenehm. Denn mit da bleiben wir in der Schatten mit Luft hier am Wasser entlang, an der Isle entlang, für unsere Kaffeegrenzel morgen bis am 6. zu oben. Wie jeder da und hier oben, tja, oder jetzt mit da, bis er sieht, gibt's Frittle, die tut Daniel Krivner-Werner vorrichten am halber Vieren, verpasst das nicht.

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Jemand träumt von dem, was ein anderer gerade hat. Das alles passiert zur gleichen Zeit. 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

Ohne dich, Sarah Zucker, bis ich selbst aus nehme, meine Olli mit, ja, Olli Kinder mitkommen ins Museum. Bis vier Erwachsene und Kinder mit dem Museumspass, wie wir es schenken, den Sommer, gehen auf unserem Internetseite und schreibe ich in sich umsonst kostenlos und das ist nicht ich. Vor einer Stunde mit elsässischen Liedle, das Kumpel, haben wir schon eins mit dem Olivier Felix Hoffmann, verreist bis ich selbst aus.

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Voilà, noch eine Idee von uns gehen am Abend mit den Sielsos.

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1: Hallo, da sind wir ganz not bei euch. Überall im Gebiet, überall im Elsass. Wir bringen euch drei Informationen, 3 plus. Praktisch, lokal, umsonst sympathisch und für euch zu helfen im Alter. Fröglich ist das die Robert Zoy im Norden von Strasbourg ein Paradies. Auf jeden Fall fängt das Projekt Eden dort an. Es ist losgegangen seit ein paar Wochen mit umfangreichen Baustellen für das nächtliche Fernwärmenetz von Strasbourg. Und wir wollen euch schon jetzt warnen. Ihr wäre ein bisschen mehr Geduld als sonst Brüche. Es ist die Rede von 18 bis 36 Monate intensive Schafferei. Insgesamt wären fast 8000 Einwohner durch 2 Meter tiefe Löcherbagger im Einsatz und Krach, viel Krach, vom Montag bis Freitag, von 7:30 bis 17 Uhr in ihrem Alltag beeinträchtigt. Während die Zeiten wären die betroffenen Strassen vollständig gesperrt sind, unser für Rettungsdienst natürlich. Die Einwohner von der Robert Zoy kennen am Morgen, abends, an Wochenende und an Feiertagen die Strasse benutzen. Durch, gell? Und im Juli sind sie noch in der Rue de la Papeterie, der Rue Cuvier auf dem Chemin du Böhlenwirt und Rue de la Lamproie. Sie waren noch ein bisschen da geblieben und da wandeln sie. Glücklicherweise sind sie nicht ganz allein mit dem Trafori. Zwischen Besprechungen von Ort- und Informationsnotizen steht eine Baustellenbeauftragter direkt über seine Handy zur Verfügung, um ihre dringende Frühe von Fall zu klären. Es wird Robert Zoy auf den Kopf stellen, aber es ist eigentlich für einen Güterzweck. Widerst andere ihre Gewohnheiten und lohnen ihre Autoschlüssel time. Die Ratsmitglieder von Mulhouse-Alsace-Agglomération, die M2A, haben beschlossen, dass alle öffentlichen Verkehrsmittel an jedem Samstag im Juli, August und September 2026 komplett umsonst sind. Konkret bedeutet dies, dass den ganzen Sommer bis am 26. September die Busse, die Tramzig, der Bedarfsverkehr von Solea und die Park-and-Ride-Parkplätze in allen 39 Gemeinden vom Territorium zu 100% kostenlos sind. Aber nur am Samstag, gell? Die Idee dahinter dran, den Verkehr an der Stadtingang und in der Einkaufszone an einem Tag zu entlasten, der wie traditionell für Stau bekannt ist. Dies ist die richtige Gelegenheit, die Einwohner wieder mehr Kaufkraft zu verschaffen und gleichzeitig den Zugang zu Geschäften, Freizeitangeboten sowie Sport- und Kulturveranstaltungen zu erleichtern. Also, fahren am Samstag umsonst und unbeschwert noch Melüse und drumherum. Witterst, Baustellenarbeit im Everland, wenn ihr diesen Sommer in der Gegend vorab schwer Rimowili unterwegs sind. Achtet darauf, dass auf der D416, genau gesagt, entlang vom Strengbach, direkt neben dem Kaff La Pépinière, umfangreiche Baustellen anfangen. Und dies wird bis am 14. August um 18 Uhr am Morgen und bis dort wären sie bis am Trinkwasserreservoir arbeiten. Das wird sich zwangsläufig auf ihre Fahrten auswirken. In beide Fahrtrichtungen wird sich die Verkehrssituation ändern. Auf Anordnung von der Strassenverkehrsbehörde wird der Verkehr durch Baustellenampeln wechselseitig geregelt. Zur Sicherheit von allen wird die Höchstgeschwindigkeit auf 50 km pro Stunde gesenkt und das Heverholen sowie das Parken sind auf dem Abschnitt streng verboten. Voilà, jetzt wissen wir alles. Und für alle die Informationen noch einmal zu horchen, wir sind da für euch. Praktisch, lokal, umsonst und sympathisch, das sind wir ja, gell? Euer von Serieb, ich sehe zur Folie und zu horchen.

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Sie wird am 7. 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

Hélène, wir singen seit 82, gell, ist das Lied rausgekommen vom Rockvoisin, ganz am Anfang, oje, oje. Ich weiß nicht, ich, aber ich kann kein Grumbeer mehr sehen. Mit allen, wie ich geschildert habe, die Woche mit der Daniel Krivener-Werner, unsere Spruchforscherin, wie jeder davon redet, aber auch kein Gaspillage, die letzte bekommen eine Frittle am Halver. Daniel, wie auch heute Artikel verreichen, in der Zeitung Lamy-Ebdo geschrieben hat, und sie Wort vom Wort Manöver reden in geläufigen Ausdrücken, so wie Marques und Manöver mit ihren Übersetzungen natürlich. Das ist zu entdecken mit Iselsos in der Zeitung Lamy-Ebdo und Daniel kommt in ein paar Minuten.

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1: Heute traut man von einem das schöne Wort Friedle, weil ja Friedle, die Kinder essen gerne Friedle und alle essen gerne Friedle. Und das ist die Diminutivform von Fried. Im Standortdeutschen sagt man Pommes frites, aber sagt man auch Pommes. Auf Französisch die Frites oder die Pommes frites. Hat er noch nicht gelesen, zum Beispiel auf dem Menü von dem Restaurant, da steht Pommes, Pommes. Also sagen so gut, aber der isst und so gut aussprechen dann. Ne? Von wo kommt das Wort her? Das kommt vom französischen Wort Pommes frites. Und das Wort frites, das kommt vom Verb frieren. Frieren. Im Deutschen sagt man auch frittieren. Ne? Und das Verb frieren, das kommt vom latinischen Verb frigere. Frigere, das bedeutet aber so Brot, wie man, oder Brot oder Bohren, wie man da noch die Fritle macht. Und natürlich noch etwa die wunderbare Diminutivform. Man sagt ein Friedl und ein paar Friedle. Das ist doch wunderbar. Für die, die sagen, manchmal, man sollte kein französische Wörter nehmen im Elsässischen. Aber wenn man sagt Friedle, wie sagen wir anders? Wenn wir sagen Pommes, wie Deutsche, dann haben wir Pommes, dann haben wir auch das französische Wort. Das ist nicht einfach und das ist doch schön, ein bisschen so zu entlehnen. Das ist doch wunderbar.
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Damt lang her, bap, bi is jetzt, so, man sich schon lange in der Schette, ja, sich ein paar Tage, wie warm ist, gell? Viel trinken, es ist heiß, und ein frisches Bier vielleicht mit Moos. Tja, wenn noch ein bisschen im Foss blieb, brüchen wir's mit dem Pierre. Der Pianus, wie es gute Rotschläge gibt, und man wäre das Silberbesteck morgen glänzen. Er zeigt euch, wie man das macht, am Holver. Bier mit Moos und Ziel, aber mit Schüm.

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1: Jeden Tag kommt meine Mama für unseren anderen Rutschler zu gehen. Und heute sind wir in der Küche miteinander. Es ist momentan in der Sommer, die Leute haben ein bisschen mehr Zeit. Und ihr müsst vielleicht ihr Silberbesteck für das große Familienessen wieder herausholen. Aber alles ist matt und das Silber hat seinen Glanz verloren. Ihr müsst nicht die Hoffnung verlieren. Ihr müsst nicht einmal festbürsten. Bier ist nicht nur der perfekte Begleiter für ihren Aperitif. Seine enzymatischen Eigenschaften und seine lichte Sire machen es zu einem wunderbaren Putzmittel für ihr nicht mehr so glänzendes Silberbesteck. Im Gegensatz zu herkömmlichen Polierpasta, wie das Metall verkratzen oder die Gravüren abnutzen können, wirkt Bier durch das Inweichen. Ja, es löst chemisch das Silbersulfid auf, das ist die schwarze Schicht, ohne die Feinheit der Gravüren von ihrem Besteck zu beeinträchtigen. Und es funktioniert auch mit dem Schmuck. Ja, ja. Und es ist nicht eher als ein normales, helles Bier, sogar ein schlechtes, sogar ein Bier, wie nur einmal fest abgestanden ist. Es langt. Es bräuchte ja kein gutes Bier sein. Ihr werdet es ja nicht trinken. Und die Methode ist mehlos, gell? Die Arbeit erledigt sich von selbst, während ihr etwas anderes machen könnt. Es sind technische Kenntnisse erforderlich, was das Risiko euch verringert, empfindliche Teile durch ein zustoriges Reiben zu bähen. Wie läuft es dann? Es ist einfach. Ihr blusche ihre Silberbesteck oder Schmuck direkt und komplett in einer Platte ein Kar, ein Salatier, mit Bier gefüllt. Ja, lohnt sich aber nach den Wirken. Putzen Sie am Tag drauf gründlich mit klarem Wasser ab, um Zuckerrückstände zu entfernen. Ah ja, im Bier ist auch Zucker, gell? Und trickle es anschliessend sorgfältig mit einem weichen Tisch ab, um ein schönes Ergebnis zu bekommen. Merci, Mama. Und ob das Besteck, Werkzeug, Garten ist kein Problem. Alle Themen waren bei uns erwähnt. Die ganze Podcast finden ihr natürlich, die von der Mama und andere auf unserer App. Issy.
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Sache, denk noch einmal an uns. Zweimal gedacht, besser, aber voilà. Und tiens, wenn ihr gern rumspazieren auf dem Grimbelmarkt, haben wir auch nicht gedacht, ihr könnt das machen am Sonntag in Mummeln, aber berühmt. Kleider, Minzverfreier, Franken und so Dings, schöne Lampen oder Postorte. Ihr werdet sicher etwas finden. Es gibt auch Sachen zum Essen, natürlich. Das ist ein Fest, den ganzen Tag im Zentrum von Mummeln. Mit Iselsos werden wir vielleicht den Schatz finden. Alle gehen wieder spazieren, egal was noch machen, nehmen wir uns mit der App Easy und mit dem Parapli, der Cordon Bleu, für die wir noch Hunger haben.

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0: Ja, ist aber Freund, der Schengel von Zauberstoff, gell? Der verkauft jetzt ein Haus, Zauberstoff, das ist so ein kleines Dörfel, etwa 250 irgendwo, neben Hofalden. Der hat so schön Haus, der Schengel, das will er verkaufen. Da kommt einer, ein Lutringer von Puy-de-Langeolac, dann der Schengel hat eine Annonce gemacht, geht im Pontcoin, dass er das Haus verkauft. Aber wie der gekommen ist von Puy-de-Langeolac und hat das Haus gesehen, unser Schengel von Zauberstoff, der hat 14 Rüsch dabei, ne? Da hat er immer wieder aufgezählt, wo macht Honig. Und auf ein Brief, wie der Karl, der Lothringer von Puy-de-Langeolac, die Siedler gesagt, Herr Jean, ich kann das Haus nicht kaufen, ich habe Angst vor den ganzen immer, das macht mir Angst. Herr Exatorische, die immer, da brauchst du noch keine Angst haben, die sind ganz gut, die immer, die sind brav, immer, die machen fantastische Honig. Dann hat er gesagt, nee, ich drehe nicht darum. Dann hat der Jean gesagt, hab noch Zeit. Dann hat er gesagt, ja, ich komme von Puy-de-Langeolac, ich habe den Mittag genommen, natürlich. Ich habe gesagt, wissen Sie, was ich jetzt mache? Ich warte, jetzt bin ich jetzt ganz noch in Düss. Ich bin durch mit einer Gurt hin, dann das Apfelbäumel da neben dran. Ich gehe schnell eine Kommission machen, wenn ich zurückkomme. Und eine ihm hat euch gestochen. Nur schenke ich euch das Haus, das kostet noch gar nichts mehr. Ah ja, da hat noch nicht fertig geredet, für so, ja, schenkt dem Süß, ist da anders schon nachgedacht gestanden und dann hing an das Bämel, Apfelbämel gegangen, gell, und ist ja Frucht. Aber der Schengel von Zauberstoff, wo der Frucht geht, der Kommission macht, jetzt geht 10 Minuten. 2,5 Stunden drauf kommt er zurück. Na, hast du nicht mehr gekannt, der von Puy-de-Langeolac. Dunkelrot, verbrannt, geschwitzt, da ist da der Bämel gehängt, also hat man nicht mehr können schnüffeln, hat der Schengel nicht zu ihm gesagt, ich sag, du bist ja gut, aber du dringend. Bist du jetzt gestorben worden von einer Imm? Er hat gesagt, nee, Herr Jean, ich bin nicht gestorben von drin, aber das Kalbele, wie der rumläuft im Park, süfft es schon lange nicht mehr, der Mama.
1: Ist Jensas?

The Way We Touch, Charlotte Cardin, ich kann mit dir selbst so einfach langsam gehen, da oben rutschen. Ihr seid vielleicht auf dem Heimweg, aber langsam voran. Der wirklich brüchener Monat stellen für uns urischen Dorf. Mach's ihn durch am ganzen Wochenende, aber am Ende morgen wieder ab das 6 auf Elsass ist. Und am Ende, ab Mendi, werden wir auf unserem Internet-Site spielen können, für eure Brille, für die Sonnenfinsternis zu lösen in Sicherheit. Spezielle Brille, wie wir euch schenken, nächste Woche bei ICL SOS, schönes Wochenende in aller schönen Rufen mit ihrem Rindol-Radiosender.

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